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1: 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Guten Morgen, ich bin Melissa Steuri.
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1: Zum ersten Mal ist gestern das Ehepaar Jacques und Jessica Moretti gemeinsam zum Brand in ihrer Bar Le Constellation befragt worden. Die Anhörung dauerte fast 11 Stunden. Laut der Nachrichtenagentur Kisten SDA fielen die Reaktionen unter den Opferanwälten danach gemischt aus. Einer bezeichnete den Austausch als fruchtbar, andere wiederum werfen dem Ehepaar Moretti vor, nicht genug zu kooperieren. Im vergangenen November hatten rund 50 pro-palästinensische Demonstrierende die Uni Genf besetzt und eine Veranstaltung von Bundesrat Martin Pfister gestört. Das hat nun ein politisches Nachspiel. Das Genfer Kantonsparlament hat einen Vorstoß angenommen, der vom Unirektorat eine härtere Gangart verlangt. Das Parlament will etwa die Regeln für Polizeieinsätze auf dem Universitätscampus verschärfen. Die USA haben im Bereich der Straße von Hormuz nach eigenen Angaben 4 iranische Drohnen abgewehrt. Die Kampfdrohnen hätten die Schifffahrt bedroht, teilt das zuständige US-Regionalkommando mit. Darauf reagierte das US-Militär mit einem Angriff auf iranische Radarstationen zur Küstenüberwachung. Kurz danach meldeten auch die Golfstaaten Kuwait und Bahrain erneut Raketenangriffe. Die Geschosse wurden abgefangen.
0: Sport.
1: Die Schweizer Fußballnationalmannschaft der Frauen hat das zweitletzte Nations League-Spiel gewonnen. Zu Hause in Lugano gegen Malta mit 6:1. Damit sichern sich die Schweizerinnen vorzeitig den Gruppensieg und überstehen die erste Hürde der WM-Qualifikation. Am Dienstag wartet das letzte Gruppenspiel gegen Nordirland. Auf der Strasse habt ihr freie Fahrt, kommt gut an euer Ziel. Am Morgen ist es noch recht bewölkt, später kommt immer mehr die Sonne und es wird warm mit bis zu 23 Grad.
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2: Es ist 7. Guten Morgen, ich bin Melissa Steuri.
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2: Zum ersten Mal ist gestern das Ehepaar Jacques und Jessica Moretti gemeinsam zum Brand in ihrer Bar Le Constellation befragt worden. Die Anhörung dauerte fast 11 Stunden und endete am Abend kurz vor 19 Uhr. Laut der Nachrichtenagentur KISSEN-STA fielen die Reaktionen unter den Opferanwälten danach gemischt aus. Einer bezeichnete den Austausch als fruchtbar, andere wiederum werfen dem Ehepaar Moretti vor, nicht genug zu kooperieren. Im Verlauf der Anhörung wurde gegen Jessica Moretti zudem eine neue Anklage wegen Urkundenfälschung erhoben. Mitglieder der rechtsextremen Gruppe Junge Tat haben gestern Abend am Bahnhof Winterthur ein Banner gegen Migration aufgehängt. Laut dem Tagesanzeiger verschafften sie sich Zugang zum Bahnhofsdach und zündeten Rauchfackeln. Anlass zur Aktion waren die Messerattacke von letzter Woche in Winterthur sowie die Abstimmung zur 10-Millionen-Initiative. Zwischen Russlands Präsident Wladimir Putin und dem ukrainischen Präsidenten Volodymyr Zelensky wird es vorerst kein direktes Treffen geben. Putin hat das Angebot aus Zelenskys offenem Brief abgelehnt. Laut dem Kreml-Chef brauche es für ein solches Gipfeltreffen erst eine Vereinbarung für eine dauerhafte Lösung des Kriegs.
1: Sport.
2: Die Schweizer Fußballnationalmannschaft der Frauen hat das zweitletzte Nations League-Spiel gewonnen. Zu Hause in Lugano gegen Malta mit 6:1. Damit sichern sich die Schweizerinnen vorzeitig den Gruppensieg und überstehen die erste Hürde der WM-Qualifikation. Am Dienstag wartet das letzte Gruppenspiel gegen Nordirland. Vorsicht auf der Autobahn A13 Richtung Chur. Zwischen Thusis Nord und Rotenbrunnen hat es einen Unfall gegeben. Sonst habt ihr freie Fahrt, kommt gut ans Ziel. Am Morgen ist es noch recht bewölkt, später kommt dann immer mehr die Sonne und es wird warm mit bis zu 23 Grad.
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3: Einen guten Samstagmorgen. Wo wir noch unter uns sind, wir, die schon weg sind, nochmal gut arbeiten. Und einen guten Start ins Wochenende. Dazu spielen wir am meisten Musik für euch. Gerade die Mabel, nach dem aktuellen jetzt erst vom Nico Santos.

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0: aufstehen. Mit der Sienna Spyro. Guten Morgen hier bei FM1, wo wir euch auch heute wieder die Möglichkeit geben, dass ihr euch bedanken könnt.
1: Danke vielmals.
2: Danke vielmals.
3: Yeah.
2: Oh, super.
4: Ja, ich freue mich. Happy. Danke
2: vielmals. Super. Juhu.
0: Ja, heute Samstag schenken wir euch wieder ganz viele Tickets hier im Win Weekend. Und zwar für das neue Musical Chaplin auf der Wallensee-Bühne nach dem 9. Nach dem 9. habe ich dann die für euch. Und heute Mittag auch Tickets dann fürs Lake and Sound zu Rapperswil-Jona. Das Festival direkt wunderschön an der Seepromenade. Also dabei sein, heute im Win Weekend lohnt sich sicher wieder. Und natürlich spielen wir für euch hier bei FM1 auch am meisten Musik für den Start in euer Wochenende.

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2: Guten Morgen, ich bin Melissa Steuri.
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2: Zum ersten Mal ist gestern das Ehepaar Jacques und Jessica Moretti gemeinsam zum Brand in ihrer Bar Le Constellation befragt worden. Die Anhörung dauerte fast 11 Stunden. Laut der Nachrichtenagentur Kisten SDA fielen die Reaktionen unter den Opferanwälten danach gemischt aus. Einer bezeichnete den Austausch als fruchtbar, andere wiederum werfen dem Ehepaar Moretti vor, nicht genug zu kooperieren. Die Appenzeller Bahnen haben letztes Jahr zum ersten Mal mehr als 7 Millionen Passagiere befördert. Das ist ein Plus von rund 3% verglichen mit dem Jahr davor. Unter anderem auf der Linie nach Wasserauen habe es deutlich mehr Fahrgäste gegeben, heißt es in einer Mitteilung. Auch mit dem Gewinn letztes Jahr sind die Appenzeller Bahnen zufrieden. In Genf hat das Kantonsparlament auf eine Störaktion von pro-palästinensischen Demonstrierenden an der Universität reagiert. Sie störten dort im Herbst eine Veranstaltung von Bundesrat Martin Pfister. Nun fordert das Parlament eine härtere Gangart des Unirektorats gegenüber Aktivisten und schärfere Regeln für Polizeieinsätze auf dem Campus.
0: Sport.
2: Die Schweizer Fußballnationalmannschaft der Frauen hat das zweitletzte Nations League-Spiel gewonnen. Zu Hause in Lugano gegen Malta mit 6:1. Damit sichern sich die Schweizerinnen vorzeitig den Gruppensieg und überstehen die erste Hürde der WM-Qualifikation. Am Dienstag wartet das letzte Gruppenspiel gegen Nordirland. Vorsicht auf der Autobahn A13 Richtung Chur. Zwischen Thusis Nord und Rotenbrunnen hat es einen Unfall gegeben. Dort ist die linke Spur gesperrt. Sonst habt ihr Freifahrt. Kommt gut an euer Ziel. Am Morgen ist es noch recht bewölkt. Später kommt immer mehr die Sonne und es wird warm mit bis zu 23 Grad.

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Am Spin Doctors und dann noch Fachmächte am Samstagmorgen. Ein guter Start, wenn ihr noch ja, vielleicht im Pischi gemütlich zuhause beim ersten Kaffee sind. Schön dürfen wir bei euch sein oder schon bereit zum Loslegen. Wir haben, wie ihr es kennt von uns, am meisten Musik für euch Wochenende. Jetzt ein aktueller, der so richtig gut kommt für den Morgen, um in den Samstag zu starten. Das ist der Kamerad Hug Yourself. Da bin ich für mein Sim. Mehr Musik Wochenende.

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6: Guten Morgen, ich bin Melissa Steuri.
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6: Mitglieder der rechtsextremen Gruppe Junge Tat haben gestern Abend am Bahnhof Winterthur ein Banner gegen Migration aufgehängt. Laut dem Tagesanzeiger verschafften sie sich Zugang zum Bahnhofsdach und zündeten Rauchfackeln. Anlass zur Aktion gaben die Messerattacke von letzter Woche in Winterthur und die Abstimmung zur 10-Millionen-Initiative. Die Appenzeller Bahnen haben letztes Jahr zum ersten Mal mehr als 7 Millionen Passagiere befördert. Das ist ein Plus von rund 3% verglichen mit dem Jahr davor. Unter anderem auf der Linie nach Wasserauen habe es deutlich mehr Fahrgäste gegeben, heißt es in einer Mitteilung. Auch mit dem Gewinn letztes Jahr sind die Appenzeller Bahnen zufrieden. Zum ersten Mal ist gestern das Ehepaar Jacques und Jessica Moretti gemeinsam zum Brand in ihrer Bar Le Constellation befragt worden. Die Anhörung dauerte fast 11 Stunden. Laut der Nachrichtenagentur Kisten SDA fielen die Reaktionen unter den Opferanwälten danach gemischt aus. Einer bezeichnete den Austausch als fruchtbar, andere wiederum werfen dem Ehepaar Moretti vor, nicht genug zu kooperieren.
4: Sport.
6: Knapp eine Woche vor Beginn der Fußball-Weltmeisterschaft in Nord- und Zentralamerika ist die Schweizer Nationalmannschaft vollzählig. Nach dem Hin und Her mit dem Visum ist Brill Embolo gestern Abend in San Diego zum Team gestoßen. Die verspätete Ankunft führt aber dazu, dass Embolo beim letzten Testspiel nicht spielen kann. Die Schweizer Nazi trifft heute Abend um 9 Uhr Schweizer Zeit auf Australien. Vorsicht auf der Autobahn A13 Richtung Chur. Zwischen Thusis Nord und Rotenbrunnen hat es einen Unfall gegeben. Dort ist die linke Spur gesperrt. Sonst habt ihr Freifahrt. Kommt gut an euer Ziel. Am Morgen ist es noch recht bewölkt. Später kommt immer mehr die Sonne und es wird warm mit bis zu 23 Grad.
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7: Ja, da haben wir heute noch etwas vor miteinander. Nach dem 9 Uhr habe ich die ersten Tickets für euch. Tickets fürs Musical Chaplin auf der Wallensee-Bühne. Einfach dranbleiben bei uns und in einer guten Stunde gewinnen. Und natürlich spielen wir wieder am meisten Musik für euch morgen. Jetzt mit dem aktuellen von allen Farben, Baby Goodbye.

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0: FM1 spielt für euch aktuell vom Soleroy. Guten Morgen, ich hoffe, es gibt einen guten Tag, wenn ihr auch vorhabt. Und ich glaube, die besten Geschichten, die entstehen wahrscheinlich selten die Hai irgendwie auf dem Sofa. Nein, die entstehen irgendwo zwischen guter Musik, euren Lieblingsmenschen und diesen Sommerübung, wo man auch Monate später noch drüber redet. Und für das sind wir bei uns goldrichtig.
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7: Guten Morgen, ich bin Melissa Steuri.
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7: Der Schweizer Rüstungskonzern RUAG hat nach einem Hackerangriff Lösegeld bezahlt. Das bestätigt der RUAG-Verwaltungsratspräsident im Interview mit dem SRF. Die Kriminellen hätten letzten Herbst eine Tochterfirma der RUAG in den USA gehackt, Daten gestohlen und damit erpresst. Wie viel Lösegeld bezahlt wurde, ist nicht bekannt. Die RUAG habe aber alle Daten wieder zurückerhalten. Die Appenzeller Bahnen haben letztes Jahr zum ersten Mal mehr als 7 Millionen Passagiere befördert. Das ist ein Plus von rund 3% verglichen mit dem Jahr davor. Unter anderem auf der Linie nach Wasserauen habe es deutlich mehr Fahrgäste gegeben, heißt es in einer Mitteilung. Auch mit dem Gewinn letztes Jahr sind die Appenzeller Bahnen zufrieden. In Genf hat das Kantonsparlament auf eine Störaktion von pro-palästinensischen Demonstrierenden an der Universität reagiert. Sie störten dort im Herbst eine Veranstaltung von Bundesrat Martin Pfister. Nun fordert das Parlament eine härtere Gangart des Unirektorats gegenüber Aktivisten und schärfere Regeln für Polizeieinsätze auf dem Campus.
0: Sport.
7: Knapp eine Woche vor Beginn der Fußball-Weltmeisterschaft in Nord- und Zentralamerika ist die Schweizer Nationalmannschaft vollzählig. Nach dem Hin und Her mit dem Visum ist Breel Embolo gestern Abend in San Diego zum Team gestoßen. Die verspätete Ankunft führt aber dazu, dass Embolo beim letzten Testspiel nicht spielen kann. Die Schweizer Nazi trifft heute Abend um 9 Uhr Schweizer Zeit auf Australien. Vorsicht auf der Autobahn A13 Richtung Chur. Zwischen Thusis Nord und Rotenbrunnen hat es einen Unfall gegeben. Dort ist die linke Spur gesperrt. Sonst habt ihr freie Fahrt. Kommt gut an euer Ziel. Am Morgen ist es noch recht bewölkt. Später kommt immer mehr die Sonne und es wird warm mit bis zu 23 Grad.

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Ja, mit denen kann man arbeiten. Hat zuverlässig Hits geliefert. Phil Collins, Two Hearts, ein von den vielen guten. Und darum hier dabei bei FM1. Einen guten Morgen, der Morgen von den guten Kombinationen. Sachen, die zusammen perfekt sind, oder? Ganz schönes Wetter und Wochenende. Vielleicht gerade Kaffee und Gipfeli. Samstagmorgen und gemütlich aufstehen. Und Miles Smith und Niall Horan, auch eine gute Kombi. Schon beide allein gut, aber zusammen finde ich, ja, es müh besser. Überzeugt euch in den nächsten 3,5 Minuten selber. Das ist Ihren aktuellen Drive Safe, hier im Mehr Musik Wochenende bei FM1.

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5: Einen guten Morgen, da bin ich FM1 mit den Infos jetzt für euch. Es ist 9 Uhr.
6: Guten Morgen, ich bin Melissa Steuri.
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6: Der Schweizer Rüstungskonzern RUAG hat nach einem Hackerangriff Lösegeld bezahlt. Das bestätigt der RUAG-Verwaltungsratspräsident im Interview mit dem SRF. Die Kriminellen hätten letzten Herbst eine Tochterfirma der RUAG in den USA gehackt, Daten gestohlen und damit erpresst. Wie viel Lösegeld bezahlt wurde, ist nicht bekannt. Die RUAG habe aber alle Daten wieder zurückerhalten. Mitglieder der rechtsextremen Gruppe Junge Tat haben gestern Abend am Bahnhof Winterthur ein Banner gegen Migration aufgehängt. Laut dem Tagesanzeiger verschafften sie sich Zugang zum Bahnhofsdach und zündeten Rauchfackeln. Anlass zur Aktion gaben die Messerattacke von letzter Woche in Winterthur und die Abstimmung zur 10-Millionen-Initiative. Die Appenzeller Bahnen haben letztes Jahr zum ersten Mal mehr als 7 Millionen Passagiere befördert. Das ist ein Plus von rund 3% verglichen mit dem Jahr davor. Unter anderem auf der Linie nach Wasserauen habe es deutlich mehr Fahrgäste gegeben, heißt es in einer Mitteilung. Auch mit dem Gewinn letztes Jahr sind die Appenzeller Bahnen zufrieden.
7: Sport.
6: Knapp eine Woche vor Beginn der Fußball-Weltmeisterschaft in Nord- und Zentralamerika ist die Schweizer Nationalmannschaft vollzählig. Nach dem Hin und Her mit dem Visum ist Breel Embolo gestern Abend in San Diego zum Team gestoßen. Die verspätete Ankunft führt aber dazu, dass Embolo beim letzten Testspiel nicht spielen kann. Die Schweizer Nazi trifft heute Abend um 9 Uhr Schweizer Zeit auf Australien.
5: Bald 2 ab 9 Uhr, gute Fahrt mit FM1 und aktuell keine längere Wartezeit oder eine gröbere Störung. In der Ostschweiz und Graubünden kommen weiterhin sicher an. Ja, es gibt ein ganz freundliches Wochenende, noch mit Wolken. Auf den Nachmittag wird es allgemein sonniger, bei 18 bis 21 Grad. Morgen am Sonntag haben wir grundsätzlich noch ein bisschen mehr Wolken. Es ist aber auch morgen zwischendurch sonnig.
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5: Ja, nächste Woche da ist die Premiere vom neuen Musical Chaplin auf der Wallensee-Bühne und wir haben Tickets für euch hier im Win Weekend. Vorstellung nach Wahl, wenn es euch passt. Chaplin, das Musical über das Leben von Charlie Chaplin. Jetzt bei mir Gratis-Tickets sichern. Einfach anrufen, richtig Leitung treffen, durchkommen, gewinnen. 0848 22 22.

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0: aktuellen Hit von Ed Sheeran, Camera FM1 bei euch am Samstagmorgen. Was immer noch besser wird, der Start in euer Wochenende, weil wir euch Tickets schenken. 0848 22 22 11, immer eine Ticket-Hotline sozusagen direkt zu mir. Michi von Appwil, du bist gerade unterwegs. Wo geht's hin?
1: Ja, Wochenendabend. Entsorgen, posten, kaufen. Party vorbereiten.
0: Ah, was für eine Party?
1: Ja, genau. Ja, ich tue noch meinen Geburtstag ein
0: bisschen nachfeiern. Ah, sehr cool. Ist ja am Wochenende immer gut, oder? Dann haben alle Zeit und es darf auch ein bisschen später werden.
1: Ja, genau. Genau.
0: Hey Michi, dazu an, sozusagen, wenn du nachfeierst, als verspätetes Geburtstagsgeschenk von uns, da vom Win-Weekend, gibt es zwei Tickets für ein Chaplin-Musical, das neue auf der Wallensee-Bühne.
1: Hey, mega geil. Super. Gut.
0: Ja, das ist doch gut. Kannst du auswählen, Vorstellung, nochmal, wenn du willst gehen, wenn es dir passt, kannst du gehen.
1: Ja, das ist perfekt.
0: Sehr gut. Ist
1: genial.
0: Okay. Ist okay, wenn das jetzt nicht noch einpackt. Dein Geburtstag ist ja schon durch.
1: Ja, das passt schon.
0: Michi, dann wünsche ich dir einen guten Entsorgenposten und vor allem eine tolle Party und viel Spaß.
1: Danke vielmals.
0: Am Musical, wenn es soweit ist.
1: Herzlichen Dank. Ganz vielen Dank. Ciao. 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

0: Mein Handy kennt mein Gesicht nicht. Schon zweimal heute Morgen hat Face ID nicht funktioniert. Ja, vielleicht habe ich einfach noch ein müdes Gesicht. Wenn es bei euch vielleicht auch noch ein bisschen so ist, wir machen uns zusammen fit für ein wunderbares Wochenende. Gerade mit dem aktuellen von Michael Schulte. Für mich spielt der meiste Musik für euch. Auch mit der Ava Max. Und einen Gruß aus den 80er. Von der Laura Brannigan. So gut ist heute Wochenende mit uns. Geht gerade wieder mit einem Hit am anderen.
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Laura Branigan heisst die Frau, die hier im 84 der riesen Hit rausgehauen hat. Und darum dabei, da bin ich für mich im Mehr-Musik-Wochenende, wo ich jetzt einen Song habe, der mich so daran erinnert, als wären wir irgendwo zusammen in einer Hotellobby. Ah, wo einem gerade so ein Drink serviert wird. Gut, jetzt am Samstagmorgen geschieht wahrscheinlich ein feiner Cappuccino. Aber genau das Richtige, oder? So Musik. Für den Samstagmorgen, zum gemütlich in der Woche starten. Das ist aktuell von der Olivia.

0: 6.6.26. Da wird heute wahrscheinlich fast im Viertelstundentakt geheiratet. Wetter ganz okay. Sollte trocken bleiben. Und auch noch sonniger werden. Ja, 6.6.26. Nach dem 10. sagen wir gerade wieder Ja. Zu einem hinter dem anderen. Der von der neuen IBS ist unter anderem bei uns dabei. In der Wochenend-Playlist für euch.
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0: Euer Wochenende bei FM1 jetzt um 10 Uhr mit einem kurzen Update für euch.
10: Im Studio für euch die Melissa Steuri.
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10: Der Schweizer Rüstungskonzern RUAG hat nach einem Hackerangriff Lösegeld bezahlt. Das bestätigt der RUAG-Verwaltungsratspräsident im Interview mit dem SRF. Die Kriminellen hätten letzten Herbst eine Tochterfirma der RUAG in den USA gehackt, Daten gestohlen und damit erpresst. Wie viel Lösegeld bezahlt wurde, ist nicht bekannt. Die RUAG habe aber alle Daten wieder zurückerhalten. Der Mann, der in Winterthur Menschen mit einem Messer angegriffen hatte, soll aktiv den Kontakt zu Anhängern des Islamischen Staats IS gesucht haben. Laut der Schweiz am Wochenende fand er diese Kontakte im Umfeld einer Moschee im schaffhausischen Neuhausen. Die Bundesanwaltschaft habe in der Vergangenheit gegen Personen dieser Moschee ermittelt, wegen des Verdachts auf terroristische Aktivitäten. Papst Leo XIV. Reist heute nach Spanien für fast eine Woche. Auf seinem Programm stehen Besuche in Madrid, Barcelona und auf den Kanarischen Inseln, wie der Vatikan mitteilt. In Barcelona wird der Papst den neuen Turm der Sagrada Familia einweihen und segnen. Der markante Turm der Basilika wurde erst vor wenigen Monaten fertiggestellt.
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10: Knapp eine Woche vor Beginn der Fußball-Weltmeisterschaft in Nord- und Zentralamerika ist die Schweizer Nationalmannschaft vollzählig. Nach dem Hin und Her mit dem Visum ist Brel Embolo gestern Abend in San Diego zum Team gestoßen. Die verspätete Ankunft führt aber dazu, dass Embolo beim letzten Testspiel nicht spielen kann. Die Schweizer Nazi trifft heute Abend um 9 Uhr Schweizer Zeit auf Australien.
0: 2:10 ist es und nichts im Weg. Es läuft gut in der Ostschweiz und Graubünden wünscht auch weiterhin eine sichere Fahrt. Ja, und auch wenn es noch Wolken hat, gibt es heute einen freundlichen Tag. Vor allem am Nachmittag sollte es schon noch etwas sonniger werden bei 18 bis 21 Grad. Morgen am Sonntag da starten wir auch wieder, dann mit noch etwas mehr Wolken. Es wird aber morgen zwischendurch sonnig.
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0: Ja, und dazu haben wir eine volle Playlist mit nur guten Songs. Lady Gaga geht parat nach dem aktuellen von Benson Boone. Jeder Song bei uns ist ein Hit.

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1: Unglaublich. 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

0: Ja, er ist glaube gerade ein bisschen im Zügelstress, der Harry Styles. Zügeln mit seiner aktuellen Tour, gerade von Amsterdam auf London. Da sind die nächsten Konzerte. Sein Hit, den hier spielen wir bei FM1 in der nächsten Viertelstunde für euch. Und hilft zum Zügeln. Zuerst vom Kygo, zusammen mit dem Khalid. Ihren aktuellen wartet hier bei FM1. Wir spielen am meisten Musik für euch Wochenende. Und auch immer dabei, so cool Songs. Wie der hier von der Irene Cara. Geht gerade weiter.
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0: Genau, am Samstag hier bei F1 immer noch besser mit dem Win-Weekend, wo ich nach dem 11 Uhr wieder Tickets für euch habe. Tickets für das Chaplin Musical auf der Wallese Bühne. Und natürlich spielen wir weiterhin am meisten Musik für euch Wochenende in der nächsten Stunde. Unter anderem mit ihm da, der aktuell vom Ray Dalton.
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0: Jetzt ist genau 11 Uhr. FM1 jetzt mit den Infos für euch.
6: Im Studio für euch, die Melissa Steuri.
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6: Sollte das Schweizer Stimmvolk am 14. Juni die 10-Millionen-Initiative annehmen, könnte das Folgen für die Zusammenarbeit mit der EU im Bereich Sicherheit haben. Darauf deutet ein vertrauliches Dokument der EU-Mitgliedstaaten, wie die CH-Media-Zeitungen berichten. Demnach könnte eine Kündigung der Personenfreizügigkeit auch die Polizei- und Justizzusammenarbeit, also Schengen-Dublin, gefährden. Die EU will diese Einschätzung je nach Ausgang der Abstimmung veröffentlichen. Der Mann, der in Winterthur Menschen mit einem Messer angegriffen hatte, soll aktiv den Kontakt zu Anhängern des Islamischen Staats IS gesucht haben. Laut der Schweiz am Wochenende fand er diese Kontakte im Umfeld einer Moschee im schaffhausischen Neuhausen. Die Bundesanwaltschaft habe in der Vergangenheit gegen Personen dieser Moschee ermittelt, wegen des Verdachts auf terroristische Aktivitäten. Das Bundesamt für Cybersicherheit warnt vor einer neuen Betrugsmasche bei Hotelbuchungen. Laut dem Blick verschicken Kriminelle vermehrt WhatsApp-Nachrichten und geben sich dabei als Hotel aus. Sie locken mit angeblichen Rückerstattungen oder drohen mit Stornierungen. So wollen sie an Kreditkartendaten gelangen. Papst Leo XIV. Reist heute nach Spanien für fast eine Woche. Auf seinem Programm stehen Besuche in Madrid, Barcelona und auf den Kanarischen Inseln, wie der Vatikan mitteilt. In Barcelona wird der Papst den neuen Turm der Sagrada Familia einweihen und segnen. Der markante Turm der Basilika wurde erst vor wenigen Monaten fertiggestellt.
0: 2:11 ist es und der Info für euch am oberen Zürichsee, da hat es die Pfäffiken bei euch einen Unfall gegeben. Auf der Churerstrasse, da staut es momentan in beide Richtungen. Sonst sieht es gut aus. Auf der anderen Ostschweizer und auch der Bündnerstrasse. Ja, es gibt ganz ein freundliches Wochenende mit noch Wolken. Auf den Nachmittag wird es auch noch ein bisschen sonniger. 18 bis 21 Grad erwarten wir. Morgen am Sonntag haben wir grundsätzlich noch ein bisschen mehr Wolken. Es ist aber dann auch morgen zwischendurch sonnig.
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0: Ja, auf der Wallensee-Bühne ist nächste Woche schon Premiere vom neuen Musical Chaplin. Und wir haben Tickets für euch hier im Win-Weekend. Vorstellung nach Wahl, wenn es euch eben passt, wenn ihr Zeit habt. Chaplins Musical eben über das Leben von Charlie Chaplin. Und ich habe gerade 4 Tickets, ganze Familie. Freundinnen und Freunde, wer auch wollt, mitnehmen 4 Tickets jetzt für euch auf 0848 22 22 11.

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0: Einfach ein guter Song. Ray Dalton in der Wochenend-Playlist hier bei FM1 für euch am Samstag. Immer für euch da mit dem Win-Weekend, wo wir euch einladen. Und zwar als neues Musical Chaplin. Da ist nächste Woche schon Premiere und ihr geht an eine Vorstellung nach Wahl. Und da gehen wir jetzt auf die Miss.
1: Ja, das ist Claudia. Hoi Beni. So cool.
0: Du hast Freude.
1: Ja, ich finde das jetzt gerade cool. Ich dachte, jetzt hänge ich auf. Jetzt bin ich gerade so im Auto gefahren. Jetzt probiere ich. Und jetzt bist du am Telefon.
0: Und bist dran geblieben. Hoi Claudia. Wunderbar, wenn es klappt. Hey, 4 Tickets. Vorstellung nach Wahl.
1: So cool.
0: Du bist am Auto fahren. Was hast du denn gerade vor? Wo hörst du uns? Wo geht es hin?
1: Also jetzt habe ich gerade parkiert und bin so Samstagmorgen ein bisschen entsorgen, aufräumen, ein bisschen aushalten und dann ab im Ferien.
0: Wow, also noch schnell da, wo man muss, was ganz viel machen am Samstagmorgen.
1: Genau.
0: Und dann, wo geht es hin? Ferien, erzähl mal.
1: Das Sonnenau, dort, wo die Sonne scheint. Fahren so, dort, wo es so... Ich darf mich eben immer fahren.
0: Ah.
1: Und das ist eben noch cool. Und dann weiss ich eigentlich nie so recht, was hergeht. Ich finde das immer noch spannend. Der Töff sitzt und dort, wo die Sonne scheint, mit dem Fahrer hat das gut geplant.
0: Ah,
1: ja, und dort, wo die Sonne scheint, dort landen wir.
0: Sehr gut.
1: Und wenn es ein Prosecco-Öli gibt und ein Bierli, sind wir am Ziel.
0: Du, Claudia, das tönt mega gut. Dann wünsche ich dir ein ganzes sonniges Wochenende und dann viel Spass, wenn es so weit ist.
1: Hey, danke dir vielmals und dir ein ganz schönes Wochenende auch. Und geniesse es und mach weiterhin Radio. Ich finde das schön.

0: kommt er heute ganz führend zurück an die Spitze, wo er letzte Woche am Samstag verdrängt worden ist. Der Nico Santos, so oder so, ein von euren aktuellen Lieblingshits. All-Time-High in der FM1-Hörerchart. Aber meins, mal hören, ob es wieder führen langt. Und jetzt schon mal wunderbar als Einstimmung. Da bin ich für meins. Wir spielen am meisten Musik für euch am Samstag, auch mit Clock Clock. Und die Frau dort, die muss man gar nicht mehr gross vorstellen. Queen of Pop, Madonna, auch dabei. Da in meinem Musikwochenende. Gott kommt mit für euch.
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Also ich weiss, wie man ihre Fans überrascht. Die Madonna hat den berühmten Times Square New York am Donnerstagabend in eine riesige Open-Air-Bühne verwandelt. Die Madonna ist kurzfristig gratis vor tausenden Fans auftreten im pinken Korsett. Der Grund, der Auftakt zum Pride Month, der ja jetzt im Juni ist. Das ist mein Musikwochenende bei FM1 mit dem Ed Sheeran. Gotthard, der Imani, noch vor dem 12. garantiert für euch. Und auch da, das ist der aktuelle Hit vom

0: Es geht langsam aber sicher los mit der Festival-Saison und ich habe gerade Tickets hier im Wind Weekends. Gerade nach um 12 Uhr fürs Legend Sound Rapperswil. Einfach dranbleiben, hier bei uns. Und natürlich auch weiterhin spielen wir am meisten Musik für uns Wochenende. Unter anderem mit der Olivia Thien für euch in der nächsten Stunde.
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0: Mittag um 12 Uhr und ihr seid informiert. Bei uns mit dem kurzen Update.
5: Im Studio für euch, die Melissa Steuri.
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5: In Vettis ist am Abend ein 47-jähriger Mann bei einem Sprung mit einem Wingsuit abgestürzt und gestorben. Laut der Kantonspolizei St. Gallen war der Deutsche im Gebiet Chüefat auf über 2000 Metern Höhe gestartet. Er stürzte kurz nach dem Start ab. Wie es dazu kam, wird nun untersucht. Es ist bereits der zweite tödliche Wingsuit-Unfall in dieser Woche. Vorgestern starb ein 29-jähriger Wingsuit-Pilot im Unterwallis. Der Schweizer Rüstungskonzern RUAG hat nach einem Hackerangriff Lösegeld bezahlt. Das bestätigt der RUAG-Verwaltungsratspräsident im Interview mit dem SRF. Die Kriminellen hätten letzten Herbst eine Tochterfirma der RUAG in den USA gehackt, Daten gestohlen und damit erpresst. Wie viel Lösegeld bezahlt wurde, ist nicht bekannt. Die RUAG habe aber alle Daten wieder zurückerhalten. Der Mann, der in Winterthur Menschen mit einem Messer angegriffen hatte, soll aktiv den Kontakt zu Anhängern des Islamischen Staats IS gesucht haben. Laut der Schweiz am Wochenende fand er diese Kontakte im Umfeld einer Moschee im schaffhausischen Neuhausen. Die Bundesanwaltschaft habe in der Vergangenheit gegen Personen dieser Moschee ermittelt, wegen des Verdachts auf terroristische Aktivitäten. Der Autokonzern Volkswagen soll einen Sponsorenvertrag mit dem Schweizer Fußballprofi Manuel Akanji nicht verlängert haben, weil er zu wenig schweizerisch wirke. Das zeigt eine Recherche von SRF. Die AMAG-Gruppe als exklusive Generalimporteurin von VW weist die Vorwürfe der Diskriminierung zurück. Bei der Kommunikation der Nichtverlängerung des Vertrags habe es ein Missverständnis gegeben.
0: Ein Gruß zu unterwegs jetzt um 2 um 12 Uhr. Stauz und Stocker sind Graubünden auf der A13. San Bernardino richtig kurz zwischen Rotenbrunnen und Reichenau. Da sind ein paar Minuten mehr. Sonst läuft es ganz gut auf den anderen Bündner und auch auf der Ostschweizer Strasse. Kommt weiterhin sicher an. Ja, wenn es schon eine Wolke hat, haben wir einen freundlichen Tag. Am Nachmittag soll es allgemein noch etwas sonniger werden. 18 bis so knapp 22 Grad erwarten wir. Morgen am Sonntag starten wir wieder mit mehr Wolken. Es wird dann aber auch im Verlauf des Tages noch etwas sonniger.
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0: Ja, und da laden wir euch vom Win Weekend ein als Lake and Sounds Boutique Festival zu Rapperswil. Wunderschön gelegen, direkt an der Seepromenade. 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

0: gut. Wochenende am meisten Musik hier bei FM1 und gewinnen. Das ist das Win Weekend, jeden Samstag für euch, wo ich euch Festival-Tickets jetzt habe für Lake and Sound in zwei Wochen. Ist da zu Rapperswil. Und Miriam von Samstag, wo bist du gerade unterwegs?
1: Ich bin zu Amriswil unterwegs. Das, was man macht am Samstag, wenn man die Woche durch keine Zeit hat.
0: Alles, was liegen bleibt. Aber,
1: Am Posten, genau.
0: Aber ist bald ein Ende in Sicht? Einfach nur Wochenende geniessen jetzt denn?
1: Richtig, ja, es bessert. Ich muss jetzt dann nur noch heim und mein ganzes Postenzeug versorgen.
0: Hey, und stell dir vor, du wärst nicht unterwegs und wirst nicht FM1 Win Weekend lassen. Du hättest gar nicht mitbekommen, dass wir Tickets haben für das Lake & Sound in zwei Wochen.
1: Ey, so mega cool.
0: Du kannst noch echt? Drei Kolleginnen und Kollegen mitnehmen. Vier Festival Pass für alle Tage.
1: Wow, mega cool. Ja, das ist richtig Hammer. Super, danke vielmals.
0: Sehr, sehr gern. Hey, und jetzt für alle, die gelassen haben, nicht durchgekommen sind, es gibt ja noch mehr Chancen auf Festival-Tickets. Hast du das schon mitbekommen bei uns, wenn wir sonst noch gewinnen?
1: Genau. Unter der Woche kann man ja immer am Morgen. Genau. Ich habe schon manchmal probiert.
0: Einfach weiterhin auch nächste Woche wieder den FM1 Wachmacher auf den Open-Air-Alarm lassen. Oder und unsere App herunterladen, Push-Benachrichtigungen, dann hat man noch mehr Chancen immer. Auch nächste Woche.
1: Genau.
0: Ganz ein gutes Wochenende.

Willkommen, vielleicht jetzt auch im Wochenende angekommen, wenn ihr bis Mittag gearbeitet habt heute. Oder schon mit drin. In diesem Wochenende Gefühl. Mit den passenden Hits. DJ O dabei in den nächsten 14 Stunden. Da wäre für mich, wo man auch am meisten Musik spielen freut. Auch mit dem 90er Knaller. Und The Liqueure. Auch wunderbar passend in der Wochenend-Playlist für euch. Auch für euch unterwegs die vollladig Musik, wenn ihr gerade im Stau sind. Auf der A13 richtig Chur, ab Rotenbrunnen bis Reichenau. Oder über den Seedamm richtig Rappi am Stau sind. Ist besser mit Musik. Mit dem aktuellen von Miles Smith und dem Niall Horan. Drive safe im Mehr Musik-Wochenend.

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Eins, um schon mal sich so ins Wochenende einstimmen. Chumba Wamba, da bei FM1. Und allen, die heute Geburtstag haben, einen guten Tag. Ihr feiert zusammen mit Tetris, dem Kultspiel. Wird heute 42 eine Melodie, die irgendwie, glaube ich, alle können mitsingen. Ja, ursprünglich Musik aus einem russischen Gedicht. Klingt ein bisschen anders, aber man weiß ja nie, was mit der Musik passiert. Ob es eben einmal ein riesen Hit wird wegen einem Computerspiel oder eben wie Tetris, die Musik. Die Musik, die ist auch gut, auch wenn nicht vielleicht ganz so bekannt wie Tetris-Melodie. Der aktuelle Hit von Glockenbach zusammen mit der Norma Jean Martin. Da bin ich für mich jetzt für euch im Mehr Musik-Wochenende.

0: Jetzt geht's dann gleich los. Los mit den FM1 Hörercharts. Eure 30 aktuellen Lieblingshits von dieser Woche. Eben eins mit der Nadja Hüppi. Geht also gleich los. Ich bin der Benni Hofstetter. Wünsche euch weiterhin einen hübschen Samstag.
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10: Ich bin Dario Jecker.
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10: In Vettis ist am Abend ein 47-jähriger Mann bei einem Sprung mit einem Wingsuit abgestürzt und gestorben. Laut der Kantonspolizei St. Gallen war der Deutsche im Gebiet Chüefahrt auf über 2000 Metern Höhe gestartet. Er stürzte kurz nach dem Start ab. Wie es dazu kam, wird nun untersucht. Es ist bereits der zweite tödliche Wingsuit-Unfall in dieser Woche. Vorgestern starb ein 29-jähriger Wingsuit-Pilot im Unterwallis. Sollte das Schweizer Stimmvolk am 14. Juni die 10-Millionen-Initiative annehmen, könnte das Folgen für die Zusammenarbeit mit der EU im Bereich Sicherheit haben. Daraufhin deutet ein vertrauliches Dokument der EU-Mitgliedstaaten, wie die CH-Media-Zeitungen berichten. Demnach könnte eine Kündigung der Personenfreizügigkeit auch die Polizei- und Justizzusammenarbeit, also Schengen-Dublin, gefährden. Die EU will diese Einschätzung je nach Ausgang der Abstimmung veröffentlichen. Das Bundesamt für Cybersicherheit warnt vor einer neuen Betrugsmasche bei Hotelbuchungen. Laut dem Blick verschicken Kriminelle vermehrt WhatsApp-Nachrichten und geben sich dabei als Hotels aus. Um glaubwürdig zu wirken, nutzen die Betrüger dabei oft echte Buchungsdaten. Sie locken mit angeblichen Rückerstattungen oder drohen mit Stornierungen. So wollen sie an Kreditkartendaten gelangen. Der Autokonzern Volkswagen soll einen Sponsorenvertrag mit dem Schweizer Fußballprofi Manuel Akanji nicht verlängert haben, weil er zu wenig schweizerisch wirke. Das zeigt eine Recherche von SRF. Die Amag-Gruppe als exklusive Generalimporteurin von VW weist die Vorwürfe der Diskriminierung zurück. Bei der Kommunikation der Nichtverlängerung des Vertrages habe es ein Missverständnis gegeben. Es hat einen Unfall gegeben auf der Zürcher Westumfahrung, dort staut es am Burdorf Süd und am Gobrist wegen einem Unfall. Es geht etwa eine Viertelstunde länger. Dann haben wir noch in der Region Mittelland auf der A1 Richtung Zürich zwischen der Verzweigung Bierfeld und dem Barecktunnel staut es nach einem Unfall. Der mittlere Streifen steht blockiert. Und dann haben wir noch eine Panne. Ein Pannenfahrzeug auf der A1 Richtung Bern zwischen Niederbipp und der Verzweigung Lauterbach. Natürlich haben wir auch Stau vor dem Gotthardtunnel Richtung Norden. Sind das 6 km zwischen Quinto und Airolo. Es geht eine Stunde länger dort. Und 40 Minuten oder 4 km sind es Richtung Süden zwischen Wassern und Göschenen. Eine gute Fahrt wünsche ich. Im Mittelland drückt die Sonne durch. Über den Alpen ist es eher noch bewölkt. Es kann teilweise auch regnen. Das bei 21 bis 23 Grad heute.
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11: Hallo miteinander, ganz schönen Nachmittag, wo es bei vielen von euch im FM1 am Samstag heisst, einmal Tabula Rasa aufräumen und räumen daheim, dass wieder mal alles schön glänzt und am richtigen Ort ist. Dazu haben wir eure absolute Lieblingshits von der Woche, den Countdown. Dann starten wir gleich nach eurem Liebling, nämlich Alex Warren.

0: Ein Gefühl, das viele von euch kennen. Beschreibt dort Linda Ellis auf dem Platz 28. Wenn alles zunder und obsi geht, so viel los, dass man den Moment gar nicht richtig kann geniessen kann, im Hier und Jetzt sein. Und da hat Stefanie Heinzmann im Verlauf der Jahre dann gelernt.
1: Ich bin jetzt im Alter, ich bin Mitte 30, wo ich zum ersten Mal so ehrlich fühle, dass ich mich selber total okay finde und total gut finde und so Spass habe an dem, was ich mache. So richtig an mich glauben.
0: Ah, das ist wirklich schön. Der grosse FM-Meister aus dem Wallis, Stefanie Heinzmann, ist ja neu auch Host von Sing Mein Song, das Schweizer Tauschkonzert. Da freuen wir uns riesig drauf, bis sie dann dort den Abend führt und geniessen bis dort ihre Hammermusik. «Myself» ist einer von ihren neuesten, jetzt für euch in der Top 30.
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0: One Republic, wenn sie eine Handschrift hätten, eine Unterschrift, sie wäre wunderschön verschnörkelt. Need Your Love, natürlich mit dabei in euren Top 30 diese Woche hier in den FMI Hörer Charts. Und BTS mit Swim gehört auch zu den Neueren. Wenn ihr da noch nicht ganz könnt mitsingen, dann tut es mitsummen auch. Für euch als nächstes fahren noch die Leonie auf dem Platz 23.
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zwei richtige Party-Tier. Ja, vielleicht genau wie ihr hier in der FM1-Hörer-Chats, die euch schon mental darauf am Vorbereiten sind auf die Festival- und Open-Air-Saison, damit es noch ein richtig gutes Fest gibt. Alles Material beieinander und dann auch die Lieder und die Acts schon mal ein bisschen auswendig gelernt. Da könnt ihr euch, wenn ihr noch in Richtung Tessin geht, Richtung Locarno, jetzt auch noch vorbereiten. Dort seht ihr nämlich Giant Rooks am Moon and Stars. Treten sie auf. Im Oktober kommen sie dann sogar noch für ein separates Konzert in die Schweiz zurück. Und jetzt geniessen wir es mit ihrer neuen Musik. Want It Back von den Giant Rooks für euch am Samstagnachmittag, um so richtig in die Vorfreude reinzulegen und einfach geniessen.

alles andere als gefürchtet. Der Dracula von Tame Impala und der Jenny, Platz 17 in den FM1-Hörercharts. Und nach Glitzer, Feen und Feenstaub tönt auch Holly Humberstone. Ganz einen schönen To Love Somebody für einen Samstagnachmittag.

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8: Ich bin der Dario Jecker.
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8: In Bischofszell ist es gestern Abend zu einer Auseinandersetzung zwischen mehreren Männern gekommen. Dabei gab es Verletzte, sagt Daniel Meili, Sprecher der Kantonspolizei Thurgau.
9: Als die Einsatzkräfte vor Ort waren, haben sie zwei verletzte Männer angetroffen. Ein 26-jähriger Mann, der ist schwer verletzt angelegen. Er ist mit Stichverletzungen von der Rega Spital geflogen worden. Und ein 38-jähriger ist mit leichten bis mittelschweren Verletzungen ins Spital gekommen.
8: Später stellte sich ein tatverdächtiger 42-jähriger Schweizer der Polizei. Er wurde festgenommen. Die Polizei sucht Zeugen, die die Auseinandersetzung beobachtet hatten. Sollte das Schweizer Stimmvolk am 14. Juni die 10-Millionen-Initiative annehmen, könnte das Folgen für die Zusammenarbeit mit der EU im Bereich Sicherheit haben. Daraufhin deutet ein vertrauliches Dokument der EU-Mitgliedstaaten, wie die CH-Media-Zeitungen berichten. Demnach könnte eine Kündigung der Personenfreizügigkeit auch die Polizei- und Justizzusammenarbeit, also Schengen-Dublin, gefährden. Die EU will diese Einschätzung je nach Ausgang der Abstimmung veröffentlichen. In der Stadt Zürich wird morgen ein ganzes Quartier vorsorglich geräumt. Der Grund? Die ETH transportiert eine hochgiftige, explosive Chemikalie nach Deutschland, um sie dort zu entsorgen, schreibt die NZZ. Zur Sicherheit müssen dafür rund 270 Menschen ihre Wohnungen an der Clausiusstraße vorübergehend verlassen. Straßen und Tramlinien werden gesperrt. Der Autokonzern Volkswagen soll einen Sponsorenvertrag mit dem Schweizer Fußballprofi Manuel Akanji nicht verlängert haben, weil er zu wenig schweizerisch wirke. Das zeigt eine Recherche von SRF. Die Amag-Gruppe als exklusive Generalimporteurin von VW weist die Vorwürfe der Diskriminierung zurück. Bei der Kommunikation der Nichtverlängerung des Vertrages habe es ein Missverständnis gegeben. Es staut auf der A1 Richtung Bern zwischen Niederbipp und der Verzweigung Lauterbach. Dort hat das Auto eine Panne, es geht etwa 40 Minuten länger. Und dann haben wir in der Region Zentralschweiz auf der A3 zwischen Pfäffiken und Lachen Richtung Chur. Dort haben das Gegenstand auf der Fahrbahn. Bitte vorsichtig fahren. Dann haben wir noch den Stau vor dem Gotthard natürlich. Eine Stunde geht es länger. Wenn wir Richtung Norden unterwegs sind, 6 km Stau hat es dort. In der Gegenrichtung, Richtung Süden, sind es 30 Minuten oder 3 km. Ich wünsche viel Geduld und eine gute Fahrt. Im Mittelland drückt die Sonne durch, über den Alpen ist es eher noch bewölkt, es kann teilweise auch regnen, das bei 21 bis 23 Grad heute.
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13: Hallo miteinander. Und da sind wir an diesem Wochenende auch wieder unterwegs mit den drei wichtigen Gs jetzt aktuell im Sommer. Klasse, Grill und gute Musik. Die haben wir euch bereit mit euren absoluten Lieblingshits von der letzten Woche. Wir steigen in die zweite Hälfte ein.

Da haben nicht nur Harry Styles seine Freunde gerade Schmetterling im Bauch. American Girls sind grosser Hit im Moment hier in den FM1 Hörercharts. Wo es so ein bisschen gegen den Sommer wieder in die Dating-Phase reingeht. Ein Haufen im FM1-Land sind unterwegs auf den Leutsch, swipen links, swipen rechts und der Harry Styles steht gleichzeitig heute Abend auf der Bühne. Und zwar zu London im Wembley Stadium mit einem ganz, ganz speziellen Gast. Romantisch weiter. Shania Twain hat die ganz grossen Hits zum Verlieben geschrieben. Tut's mal im 95, You're Still the One. Also das als kleine Inspiration. Vielleicht haben euch aber verliebt und es ist gar noch nicht so lange her. Der Kygo mit einem grossen Hit aus dem 2017. Tut's mal den Sommer, der so getönt hat. Und jetzt hat er einen neuen. Also, wenn ihr dieses Jahr unterwegs seid, in dem 2026, noch nach Liebe sucht oder euch wieder in euren Schatz aufs Neue verliebt, dann macht es mit dem aktuellen Hit von Kygo, Khaled und The Griffin. Save my love jetzt für euch.

0: Ja, wir müssen fest feiern, wie sie fallen. Und in diesem Juni fallen halt ein Haufen von Eröffnungen über Sportanlässe, über das Open Air, so viele Feste, die gefeiert werden müssen. Und das machen wir am besten mit der absoluten Nummer 1 vor genau 27 Jahren von der Schweizer Singlecharts. A little bit of Monica in my life. Haben wir euch mit eingepackt für den Samstag. Der Mambo No. 5 von Lou Bega als Flashback-Hit für euch. Gerade als nächstes auch der absolute Lieblingshit von einer guten Kollegin von mir, die genau heute in einer Woche heiratet. Alles Gute jetzt schon mal und euch viel Spass an diesem Samstag.
1: 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Jetzt für euch mit einem der grössten Charthits von früher, der

0: sind noch bereit für einen schönen Übergang. Der Sheeran und Daustis, wie gemacht füreinander. The Art of Letting Go, ihre neue für euch.
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Mit dem Hit, der bei uns sofort eingeschlagen hat. Fever Dream, diese Woche auf dem Platz 2 in der FM1 Hörercharts. Begleiten wir euch mit euren Lieblingshits dort hin, wo ihr diese Woche noch hinhört. Vielleicht ein eidgenössisches Schützenfest bei euch zu Chur oder ein CSIO St. Gallen Bergrennen Hemberg ist auch noch im Toggenbock oder Grillentanz Sauber. Und so viel los und wir sind mit euch unterwegs jetzt mit eurer absoluten Nummer 1 von dieser Woche. Und da hat es wieder aufgeschafft. Der Nico Santos mit All Time High.

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4: Ich bin der Dario Jecker.
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4: In Bischofszell ist es gestern Abend zu einer Auseinandersetzung zwischen mehreren Männern gekommen. Dabei gab es Verletzte, sagt Daniel Meili, Sprecher der Kantonspolizei Thurgau.
5: Als in dieser Treffer vor Ort sind, haben sie zwei verletzte Männer angetroffen. Ein 26-jähriger Mann, der ist schwer verletzt angelegen. Er ist mit Stichverletzungen von der Rega ins Spital geflogen worden. Und ein 38-jähriger ist mit leichten bis mittelschweren Verletzungen ins Spital gekommen.
4: Später stellte sich ein tatverdächtiger 42-jähriger Schweizer der Polizei. Er wurde festgenommen. Die Polizei sucht Zeugen, die die Auseinandersetzung beobachtet hatten. Wie viel Lösegeld hat der Schweizer Rüstungskonzern RUAG einer Hackergruppe bezahlt? Zur Summe schweigt das Unternehmen bisher. Eine britische Studie, die auch in der Schweiz durchgeführt wurde, zeigt aber, letztes Jahr erhielten betroffene Schweizer Firmen Lösegeldforderungen von durchschnittlich knapp $330.000. In fast jedem zweiten Fall lag die Summe sogar über 1 Million. In Canopio im Tessin ist in der Nacht auf gestern ein Autofahrer bei einem Unfall gestorben. Der Mann verlor laut der Tessiner Kantonspolizei in einer Linkskurve die Kontrolle über das Auto und stürzte rund 100 Meter eine Böschung hinunter. Der Mann war auf der Stelle tot. Das Opfer konnte bisher noch nicht identifiziert werden. Die iranische Fußballnationalmannschaft darf offenbar doch in die USA einreisen. Laut dem US-Botschafter in der Türkei haben die Spieler ihre Visa erhalten. Es war wegen des Krieges lange unklar, ob die iranische Mannschaft in den USA antreten darf. Iran bestreitet seine Gruppenspiele in den USA, das erste davon am 15. Juni gegen Neuseeland.
6: Es ist gerade ein bisschen etwas los. Als erstes Region Zürich. Dort haben wir auf dem Westring einen Unfall. Am Burdorf Süd stauen es dort. Es geht etwa eine Viertelstunde länger. Und dann auf der A4 Schaffhausen Richtung Teinge. Dort hat es Stau. Es geht eine Viertelstunde länger in der Höhe Teinge. Dann gehen wir ins Mittelland auf der A1 Bern Richtung Zürich. Zwischen Kriegstätte und Hänkingen hat es Stau. Und es geht etwa eine Viertelstunde länger. In der Gegenrichtung hat es einen Unfall gegeben in der Einfahrt Wangen an der Aare. Das ist die A1 Zürich Richtung Bern zwischen Niederbipp und der Verzweigung Lauterbach. Stau jetzt dort 40 Minuten geht's länger. Dann kommen wir zum Gotthardstau. 5 Kilometer sind das Richtung Norden. 50 Minuten geht's länger in Fahrt Richtung Norden. Und dann kommen wir noch auf die San Bernardino-Route. Das ist die A13. Dort stauen es immer wieder. Und zwar ab Bellinzona bis Thusis Nord, sogar bis Reichenau. Und es geht auf mehreren Abschnitten ungefähr eine Stunde länger. Im Mittelland drückt die Sonne durch. Über den Alpen ist es eher noch bewölkt. Es kann teilweise auch regnen. Das bei 21 bis 23 Grad heute.
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7: Hallo miteinander, hier ist Nadia und ihr könnt euer inneres Kind freilassen. Geht jetzt mit dem perfekten Hit von der Sabrina Carpenter.

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2: Felix Bernhard.
3: Ciao, du bist für den Wald zuständig, oder?
2: Nein.
3: Nein, da am Rhein unten. Ich baue da auf der Halbinsel oben am Rheinfall eine kleine Lounge und jetzt hat mir irgend so ein Halb auf mein Werkzeug geklaut. Könnt ihr dem nachgehen?
2: Danke.
3: Was danke?
2: Du musst mir nicht halb aufsagen, wie ich das Werkzeug mitgenommen habe, wie du uns Bäume abpackst.
3: Nein, gut, das ist jetzt keine Zeit für Gespässchen, oder? Es ist mehr einfach, irgendeiner klaut es mir die ganze Zeit.
2: Also erstens, hat er es nicht geklaut, ich habe es mitgenommen, weil du Bäume abpackst. Einfach wild drauf los, oder?
3: Ja, wir haben ein bisschen Essen wegtun, dass wir die Lounge machen können, dass wir die Paletten hin tun und so, oder?
2: Ja, das habe ich gesehen. Eben, erstens sagst du mir nicht halb ab, zweitens sagst du mir nicht, dass ich dir Zeug klaue, drittens kannst du nicht ohne Bewilligung einfach einen Scheiß bauen dort unten.
3: Das ist kein Scheiß, eine schöne Lounge, weißt du, wirklich gemütlich,
2: und
3: so viele Kollegen.
2: Und viertens gehst du nicht einfach ab die Bäume abhacken und vor allem auch nicht an den Grossen einfach drinnen abschlagen.
3: Ja, ich habe ja nur erst abgeholt, noch nicht den Baum, oder?
2: Nein.
3: Den Baum haben wir gedacht, heute Abend der Grösse.
2: Nein, du kannst doch einfach Bäume abhacken im Wald.
3: Ja, nicht hacken, ich kann eine Sagi.
2: Da spielt doch kein Rugel, dann darfst du nicht einfach Bäume abhauen.
3: Ja, wir sind ja im Weg, oder? So viel Zicht auf der Einau und so.
2: Ja, darfst du nicht einfach Bäume abhauen im Wald?
3: Ja, machst du es für mich?
2: Ah, das ist dann ein ja, okay.
3: Ah, sehr cool, danke.
2: Nein, definitiv nicht. Ja, das heisst, wir werden bald dort unten eine Lounge und weiss nicht was.
3: Ja, der Kollege und ich, oder? Wir haben gesehen, oder? Wir haben einen kennengelernt, der hat ein Plätzchen am Rhein. Wir haben gesagt, das könnten wir eigentlich auch, oder? Und jetzt haben wir das ausgesucht dort. Ich meine, es ist ja noch
2: ja,
3: schön.
2: Ja, ist ein öffentlicher Platz dort unten. Ja,
3: nein.
2: Klar ist es schön, das ist ja nicht. War nein.
3: Nein, wir machen den privat, oder?
2: Nein, da kannst du nicht privat etwas machen. Das ist ein öffentlicher Platz dort unten. Da kannst du einfach etwas bauen.
3: Also, ich lade dich sonst auch gerne mal ein.
2: Ja, ich habe ja wahnsinnig lieb. Mal, das
3: cool.
2: Schön. Ja,
3: ja, Tiris und Oli sind auch dabei. Die haben dich nämlich angemeldet hier im Radio.
2: Ja, das möchte sicher, ja. Jawohl.
3: Herzlich willkommen beim Kellerfuhr.
2: Jetzt habe ich wirklich kurz überlegt, weil ich dem schnell gut nötig jetzt.
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4: Ich bin der Dario Jecker.
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4: Eine wegen Mordes verurteilte ehemalige Profiboxerin aus Interlaken bleibt im Gefängnis. Das Bundesgericht hat ihren Antrag auf sofortige Freilassung abgelehnt. Die gebürtige Brasilianerin wurde rechtskräftig zu 18 Jahren Haft verurteilt, weil sie ihren Ehemann in Interlaken mit einem Baseballschläger getötet hat. Die heute 40-Jährige bestreitet die Tat weiterhin und hat ein Revisionsgesuch eingereicht. Dieses führt laut Bundesgericht aber nicht automatisch zu einer Freilassung. Wie viel Lösegeld hat der Schweizer Rüstungskonzern RUAG einer Hackergruppe bezahlt? Zur Summe schweigt das Unternehmen bisher. Eine britische Studie, die auch in der Schweiz durchgeführt wurde, zeigt aber, letztes Jahr erhielten betroffene Schweizer Firmen Lösegeldforderungen von durchschnittlich knapp $330.000. In fast jedem zweiten Fall lag die Summe sogar über 1 Million. In Canopio im Tessin ist in der Nacht auf gestern ein Autofahrer bei einem Unfall gestorben. Der Mann verlor laut der Tessiner Kantonspolizei in einer Linkskurve die Kontrolle über das Auto und stürzte rund 100 Meter eine Böschung hinunter. Der Mann war auf der Stelle tot. Das Opfer konnte bisher noch nicht identifiziert werden. In Wegoltingen ist am Abend ein betrunkener Quadfahrer verunfallt. Der 61-Jährige verlor auf der Hauptstraße die Kontrolle über das Quad und überschlug sich. Der Verunfallte wurde daraufhin ins Spital gebracht. Ein Alkoholtest ergab einen Wert von rund 1,4 Promille Alkohol. Der Quadfahrer musste den Führerausweis abgeben. Es staut auf dem Zürcher Westring, und zwar zwischen Urdorf Süd und dem Limmataler Kreuz. Eine Viertelstunde geht es länger dort, weil es einen Unfall gegeben hat. Auch einen Unfall haben wir auf der A1 Richtung Bern zwischen Niederbipp und der Verzweigung Lauterbach. Plus 35 Minuten geht es dort. Und dann auch in der Gegenrichtung A1 Richtung Zürich zwischen Kriegstetten und Herkingen. Dort staut es auf mehreren Abschnitten und es geht etwa 25 Minuten länger. Dann haben wir auf der A2 Richtung Basel, dort stockt der Verkehr zwischen Egerkingen und dem Belchentunnel. Auch einen Unfall hat es dort gegeben. Und auf der Nord-Süd-Achse haben wir vor dem Gotthardtunnel Richtung Norden zwischen Quinto und Airolo 50 Minuten mehr, was geht, es hat 5 km Stau. Dann haben wir noch auf die San Bernardino-Route, dort staut es schon ab Bellinzona. Und zwar Richtung Chur auf mehreren Abschnitten bis Reichenau geht es etwa eine Stunde länger als normal. Ich wünsche viel Geduld und eine gute Fahrt. Im Mittelland drückt die Sonne durch. Über den Alpen ist es eher noch bewölkt. Es kann teilweise auch regnen. Das bei 21 bis 23 Grad heute.
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5: Mimia, Nadia und der Paco, mal alle grossen Namen aus David Guetta, Bruno Mars.

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2: Hättest du irgendeinen Lösungsansatz, wie dass man das rausfiltern könnte?
6: Keine Ahnung, ich weiss es echt nicht.
2: Willst du einen Tipp?
6: Von dir?
2: Ja.
6: Ja.
2: Ganz fest schütteln.
6: Und dann geht es raus. Das
2: ist Kohlensäure.
6: Voll.
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9: Ich bin der Dario Jecker.
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9: Der Rüstungskonzern RUAG kann weniger F-35 Kampfjets in der Schweiz zusammenbauen als geplant. Recherchen von Radio SRF zeigen, statt 4 Maschinen dürfte RUAG nur 3 Jets montieren. Hauptgrund für die Reduktion sind offenbar die Kosten. Der US-Hersteller Lockheed Martin ist demnach nicht bereit, die Montage von 4 Jets in Emmen zu finanzieren. Mit dem Zusammenbau der Jets hätte das Schweizer Know-how aufgebaut werden sollen. Frankreichs ehemalige First Lady Bernadette Chirac ist tot. Die Witwe des früheren Präsidenten Jacques Chirac ist gestern Abend im Alter von 93 Jahren gestorben. Das teilt ihre Tochter der Nachrichtenagentur AFP mit. Bernadette Chirac war bei den Menschen in Frankreich beliebt und beriet ihren Mann während seiner politischen Karriere. Papst Leo XIV. Hat auf seiner Spanienreise zur Treue zum Völkerrecht aufgerufen. Er dankte Spanien für seinen Widerstand, mit dem das Land auch den Zorn von US-Präsident Trump auf sich zog, berichtet Keystone SDA. Bis nächsten Freitag reist der Papst durch Spanien. In Trimmis hat eine Asylunterkunft gebrannt. Die Feuerwehr war laut der Kantonspolizei Graubünden rasch vor Ort und konnte das Feuer löschen. Es entstand erheblicher Sachschaden und die Unterkunft ist derzeit nicht bewohnbar. Verletzt wurde jedoch niemand. Auf dem A3 Westring, Staue Zaburdorf Süd bis zum Gubrisch-Tunnel. 25 Minuten mehr müsst ihr dort einrechnen. Und dann haben wir noch Stau wegen einem Unfall auf der A1 Bahn Richtung Zürich zwischen Kriegstetten und Herkingen. Da geht es eine Viertelstunde länger. Und in der Zentralschweiz auf der A2 Stau jetzt Richtung Luzern zwischen Altdorf und Beckeri. Jetzt geht auch etwa eine Viertelstunde länger. Vor dem Gotthardtunnel Richtung Norden sind es 5 km Stau oder ein Plus von 50 Minuten, die ihr dort habt. Und auf der San Bernardino-Strecke, dort stauen sie schon ab Bellinzona bis Reichenau auf mehreren Abschnitten und es geht etwa eine Stunde länger. Am Abend und in der Nacht sind ein paar Tropfen möglich. Morgen haben wir dann etwa gleiches Wetter wie heute. Mix aus Sonne und Wolken bei maximal um die 23 Grad.
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10: Mit mir, Nadia, und egal, ob ihr es heute Abend mal wieder daheim geniessen oder neuen Ausgang gehen, wir begleiten euch.

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2: Salfinger.
3: Keller von Ihrem Reiseanbieter. Grüezi, Frau Salfinger.
2: Grüezi, wohl, jawohl.
3: Sie haben ja eine Woche Ferien gebucht, ab morgen, auf Kreta.
2: Jawohl.
3: Einfach noch als kleine Information, es hat im Hotel einen riesigen Wasserschaden gegeben.
2: Oh.
3: Also die Poollandschaft ist aktuell zu.
2: Oh nein, fängt ja gut an. Scheibe.
3: Ja, und das Meer aber kommen Sie jetzt halt auch nicht mehr.
2: Das auch nicht. Das ist ja alles, warum wir gehen, damit wir direkt am Meer sind, am Abend schön anhöckeln können.
3: Ja, also mit gemütlich anhöckeln wird es nichts, aber da könnten wir Ihnen im Partnerhotel anbieten. Das wäre einfach 3/4 Stunde Autofahrt entfernt.
2: Oh mein Gott. Aber die Nacht ist gewährleistet.
3: Auch in dem Partnerhotel, wo Sie 3/4 Stunden fahren müssen,
2: nein.
3: Oder?
2: Das ist ja Katastrophe.
3: Ja, also was Sie vielleicht sollten, sind einfach Gummistiefel mitnehmen, nein. Oder? Weil die Gänge sind eben manchmal noch ein bisschen verschlammt zum Zimmer und so, oder?
2: Aber das wäre jetzt, ich meine, aufgrund von dem Ganzen, was wir nicht benutzen können, würden wir rein theoretisch nicht gehen. Ist das versichert?
3: Ja, nein, selbst nicht, weil die Bar ist eben offen.
2: Ja. Da können wir uns noch besaufen und dann haben wir es etwas. Zimmer ist ja dann alles dort, oder? Mit vollem Zugang und alles.
3: Ja, das ist jetzt einfach
2: Zimmer
3: hinten raus.
2: Noch, also gegen das Meer, oder?
3: Nein, hinten raus.
2: Ich jetzt nicht. Das ist wie wenn das Hotel überhaupt nicht mehr existiert.
3: Ich gebe Ihnen gerade noch schnell an, mit wem dass Sie dann im Zimmer wären.
2: Also wie mit wem im Zimmer?
3: Man muss jetzt ein bisschen zusammenlegen. Es sind jetzt verschiedene, oder?
2: Hey, aber das ist jetzt ein Witz.
3: Sie sind im Zimmer mit der Frau Magdalena Müller.
2: Aha, oh mein Gott.
3: Liebe Sandra, herzlich willkommen beim Kellerphone und liebste Grüße von deiner guten Freundin, der Magdalena.
2: Es wird immer schlimmer und schlimmer. Ich denke, das gibt's gar nicht.
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7: Ich bin der Dario Jecker.
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7: Der Rüstungskonzern RUAG kann weniger F-35 Kampfjets in der Schweiz zusammenbauen als geplant. Recherchen von Radio SRF zeigen, statt 4 Maschinen dürfte RUAG nur 3 Jets montieren. Hauptgrund für die Reduktion sind offenbar die Kosten. Der US-Hersteller Lockheed Martin ist demnach nicht bereit, die Montage von 4 Jets in Emmen zu finanzieren. Mit dem Zusammenbau der Jets hätte das Schweizer Know-how aufgebaut werden sollen. Frankreichs ehemalige First Lady Bernadette Chirac ist tot. Die Witwe des früheren Präsidenten Jacques Chirac ist gestern Abend im Alter von 93 Jahren gestorben. Das teilt ihre Tochter der Nachrichtenagentur AFP mit. Bernadette Chirac war bei den Menschen in Frankreich beliebt und beriet ihren Mann während seiner politischen Karriere. In Trimmis hat eine Asylunterkunft gebrannt. Die Feuerwehr war laut der Kantonspolizei Graubünden rasch vor Ort und konnte das Feuer löschen. Es entstand erheblicher Sachschaden und die Unterkunft ist derzeit nicht bewohnbar. Verletzt wurde jedoch niemand.
0: Sport.
7: Die Tennisspielerin Maria Andreeva gewinnt das French Open gegen die Polin Maja Schwalinska. In 2 Sätzen gewinnt Andreeva in Paris das Turnier. Es ist der erste Grand-Slam-Titel für die 19-Jährige. Andreeva ist Russin, durfte aber nur unter neutraler Flagge antreten. Auf dem Westring, A3, Stauet, Saburdorf Süd bis zum Limmentaler Kreuz. Eine Viertelstunde müsst ihr dort mehr einrechnen. Und es hat zu viele Autos auf der A1. Es hat Stau. Bern Richtung Zürich zwischen Kriegstetten und Herkingen. Eine Viertelstunde länger auf mehreren Abschnitten dort. Kommen wir zum Gotthard-Stau Richtung Norden, sind das 5 km oder 50 Minuten, was länger geht zwischen Quinto und Airolo. Und auf der San Bernardino-Route dort Stauets, A13, San Bernardino Richtung Chur zwischen Thusis Nord und Reichenau geht es 45 Minuten länger. Ich wünsche viel Geduld und eine gute Fahrt. Am Abend und in der Nacht sind ein paar Tropfen möglich. Morgen haben wir dann etwa gleiches Wetter wie heute. Mix aus Sonne und Wolken bei maximal um die 23 Grad.
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2: Ich bin der Dario Jäcker. Guten Abend.
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2: Am Morgen ist ein Wanderer im Kanton Freiburg verunfallt und gestorben. Der 29-Jährige ist laut der Freiburger Kantonspolizei beim Abstieg am Dent de Branleur rund 200 Meter in die Tiefe gestürzt. Der Freiburger war mit einem gleichaltrigen Begleiter unterwegs. Die beiden wurden mutmaßlich von einem Steinschlag überrascht. Dabei sei er ausgerutscht und abgestürzt. Die Rettungskräfte konnten den Verunfallten nur noch tot bergen. Der Iran hat seine Nachbarn davor gewarnt, US-Angriffe aus ihrem Territorium zuzulassen. Die Warnung kommt vom iranischen Außenministerium. Hintergrund dieser scharfen Reaktion sind laut Mitteilung Angriffe der USA heute Morgen auf iranische Infrastruktur. Diese bezeichnete der Iran als klarer Verstoß gegen die Waffenruhevereinbarung vom April.
0: Sport.
2: Die Schweizer Fußballnazi bestreitet heute Abend den letzten Test vor der WM in den USA, Kanada und Mexiko. Die Schweiz tritt in San Diego gegen Australien an. Nazi-Trainer Murat Yakin nimmt das Spiel gelassen, wie er gestern zu SRF sagte.
3: Es ist klar auf unser Spiel, wir wollen ja zwei, drei Sachen probieren. Aber klar nimmt man auch jeden Sieg natürlich mit einem guten Selbstvertrauen. Aber ich glaube, die Mannschaft ist erfahren genug, dass sie dann wissen, wenn es darauf ankommt.
2: Anpfiff gegen Australien ist um 21 Uhr Schweizer Zeit. Das erste Spiel der WM-Gruppenphase bestreitet die Schweiz heute in einer Woche gegen Katar. Die Tennisspielerin Maria Andreeva gewinnt das French Open gegen die Polin Maja Schwalinska. In zwei Sätzen gewinnt Andreeva in Paris das Turnier. Es ist der erste Grand-Slam-Titel für die 19-Jährige. Andreeva ist Russin, durfte aber nur unter neutraler Flagge antreten. Auf dem Westring, Stauen, Zaburdorf Süd bis zum Limmertaler Kreuz. 20 Minuten länger haben wir dort wegen einem Unfall, der passiert ist. Dann haben wir A1 Mittellandbahn Richtung Zürich zwischen Wangen an der Aare und Herkingen, Stauen. Es geht eine Viertelstunde länger. Und vor dem Gotthardtunnel Richtung Norden sind es 5 km Stau. Es geht 50 Minuten länger zwischen Quinto und Airolo. Und dann haben wir noch die San Bernardino-Strecke. Das ist A13 Richtung Chur. Dort Stauen zwischen Thusis Nord und Reichenau. Eine halbe Stunde geht es länger dort. Viel Geduld und eine gute Fahrt.
4: Auf morgen Sonntag da kommen immer mehr Wolken. Am Morgen da ist es ziemlich bewölkt. Zwischendurch gibt es ein bisschen Sonne. Auf den Nachmittag gibt es dann allgemein mehr Sonne. Bis so 19 bis 23 Grad morgen.
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3: Ich bin Dario Jäcker. Guten Abend.
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3: Am Morgen ist ein Wanderer im Kanton Freiburg verunfallt und gestorben. Der 29-Jährige ist laut der Freiburger Kantonspolizei beim Abstieg am Dent de Branlaire rund 200 Meter in die Tiefe gestürzt. Der Freiburger war mit einem gleichaltrigen Begleiter unterwegs. Die beiden wurden mutmaßlich von einem Steinschlag überrascht. Dabei sei er ausgerutscht und abgestürzt. Die Rettungskräfte konnten den Verunfallten nur noch tot bergen. Die Glühwürmchensaison in der Schweiz beginnt. Naturschutzorganisationen und Forschungsprojekte rufen derzeit dazu auf, zu melden, wenn jemand Glühwürmchen entdeckt. Das Leuchtspektakel ist jeweils nur während weniger Wochen zu beobachten.
1: Sport.
3: Die Schweizer Fußballnazi bestreitet heute Abend den letzten Test vor der WM in den USA, Kanada und Mexiko. Die Schweiz tritt in San Diego gegen Australien an. Nazi-Trainer Murat Yakı nimmt das Spiel gelassen, wie er gestern zu SRF sagte.
4: Es ist klar auf unser Spiel, wir wollen ja zwei, drei Sachen probieren. Aber klar nimmt man auch jeden Sieg natürlich mit einem guten Selbstvertrauen. Aber ich glaube, die Mannschaft ist erfahren genug, dass sie dann wissen, wenn es darauf ankommt.
3: Anpfiff gegen Australien ist um 21 Uhr Schweizer Zeit. Das erste Spiel der WM-Gruppenphase bestreitet die Schweiz heute in einer Woche gegen Katar. Die Tennisspielerin Maria Andreeva gewinnt das French Open gegen die Polin Maja Schwalinska. In zwei Sätzen gewinnt Andreeva in Paris das Turnier. Es ist der erste Grand-Slam-Titel für die 19-Jährige. Andreeva ist Russin, durfte aber nur unter neutraler Flagge antreten. 5 Kilometer Stau sind es noch vor dem Gotthardtunnel Richtung Norden. 50 Minuten müsst ihr dort dazu rechnen. Und auf der San Bernardino-Route A13 Richtung Chur zwischen Thusis Nord und Reichenau stauen es. Es geht eine halbe Stunde länger dort. Ganz eine gute Fahrt wünsche ich. Am Abend und in der Nacht sind ein paar Tropfen möglich. Morgen haben wir dann etwa gleiches Wetter wie heute. Mix aus Sonne und Wolken bei maximal um die 23 Grad.
5: Auf morgen Sonntag da kommen immer mehr Wolken am Morgen. Da ist es ziemlich bewölkt. Zwischendurch gibt es ein bisschen Sonne. Auf den Nachmittag gibt es dann allgemein mehr Sonne. Bis so 19 bis 23 Grad morgen.
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2: Diese Themen haben heute Schlagzeilen gemacht. Guten Abend.
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3: Der Mann, der in Winterthur Menschen mit einem Messer angegriffen hatte, soll aktiv den Kontakt zu Anhängern des Islamischen Staats IS gesucht haben. Laut der Schweiz am Wochenende fand er diese Kontakte im Umfeld einer Moschee im schaffhausischen Neuhausen. Die Bundesanwaltschaft habe in der Vergangenheit gegen Personen dieser Moschee ermittelt, wegen des Verdachts auf terroristische Aktivitäten. Dabei tauchte auch der Name des Attentäters von Winterthur auf. Der Präsident des Neuhauser Moscheevereins reagierte nicht auf eine Anfrage der Zeitung. Der Schweizer Rüstungskonzern RUAG hat nach einem Hackerangriff Lösegeld bezahlt. Das bestätigt der RUAG-Verwaltungsratspräsident im Interview mit dem SRF. Die Kriminellen hätten letzten Herbst eine Tochterfirma der RUAG in den USA gehackt, Daten gestohlen und damit erpresst. Wie viel Lösegeld bezahlt wurde, ist nicht bekannt. Die RUAG habe aber alle Daten wieder zurückerhalten. Damit habe das Rüstungsunternehmen nicht so gehandelt, wie es das Bundesamt für Cyberkriminalität empfiehlt. Es rät grundsätzlich davon ab, Lösegeld an Kriminelle zu bezahlen. Das könne weitere Angriffe fördern.
2: Eine wegen Mordes verurteilte ehemalige Profiboxerin aus Interlaken bleibt im Gefängnis. Das Bundesgericht hat ihren Antrag auf sofortige Freilassung abgelehnt. Die gebürtige Brasilianerin wurde rechtskräftig zu 18 Jahren Haft verurteilt, weil sie ihren Ehemann in Interlaken mit einem Baseballschläger getötet hat. Die heute 40-Jährige bestreitet die Tat weiterhin und hat ein Revisionsgesuch eingereicht. Dieses führt laut Bundesgericht aber nicht automatisch zu einer Freilassung. Papst Leo XIV. Hat auf seiner Spanienreise zur Treue zum Völkerrecht aufgerufen. Er dankte Spanien für seinen Widerstand, mit dem das Land auch den Zorn von US-Präsident Trump auf sich zog. Bis nächsten Freitag reist der Papst durch Spanien. Bei Veranstaltungen unter freiem Himmel werden Hunderttausende Menschen erwartet. Nach Madrid tritt er auch in Barcelona und auf den Kanarischen Inseln auf. In Madrid allein sind laut den Behörden über 14.000 Polizisten im Einsatz, um die Sicherheit des Papstes zu gewährleisten. Die Ukraine beschießt erneut die russische Metropole St. Petersburg, das meldet der Gouverneur der Region. Dort ist heute der letzte Tag des Internationalen Wirtschaftsforums. Bereits am Mittwoch, dem ersten Tag des Forums, hat die Ukraine eine Ölraffinerie in der Nähe von St. Petersburg beschossen. Schwarze Rauchwolken bildeten sich über der Altstadt von St. Petersburg, die zum UNESCO-Weltkulturerbe gehört. Das Wirtschaftsforum lief aber wie gewohnt mit tausenden Teilnehmern.
4: Auf morgen Sonntag da kommen immer mehr Wolken am Morgen. Da ist es ziemlich bewölkt. Zwischendurch gibt es ein bisschen Sonne. Auf den Nachmittag gibt es dann allgemein mehr Sonne. Bei so 19 bis 23 Grad morgen. 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
2: Diese Themen haben heute Schlagzeilen gemacht. Guten Abend.
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2: Sollte das Schweizer Stimmvolk am 14. Juni die 10-Millionen-Initiative annehmen, könnte das Folgen für die Zusammenarbeit mit der EU im Bereich Sicherheit haben. Daraufhin deutet ein vertrauliches Dokument der EU-Mitgliedstaaten, wie die CH-Media-Zeitungen berichten. Demnach könnte eine Kündigung der Personenfreizügigkeit auch die Polizei- und Justizzusammenarbeit, also Schengen-Dublin, gefährden. Die EU will diese Einschätzung je nach Ausgang der Abstimmung veröffentlichen.
3: Das Bundesamt für Cybersicherheit warnt vor einer neuen Betrugsmasche bei Hotelbuchungen. Laut dem Blick verschicken Kriminelle vermehrt WhatsApp-Nachrichten und geben sich dabei als Hotel aus. Um glaubwürdig zu wirken, nutzen die Betrüger dabei oft echte Buchungsdaten. So locken sie mit angeblichen Rückerstattungen oder drohen mit Stornierungen. So wollen sie an Kreditkartendaten gelangen.
2: In der Stadt Zürich wird morgen ein ganzes Quartier vorsorglich geräumt. Der Grund? Die ETH transportiert eine hochgiftige, explosive Chemikalie nach Deutschland, um sie dort zu entsorgen, schreibt die NZZ. Zur Sicherheit müssen dafür rund 270 Menschen ihre Wohnungen an der Clausiusstraße vorübergehend verlassen. Straßen und Tramlinien werden gesperrt. Laut den Behörden besteht zwar für die Bevölkerung keine akute Gefahr, die Räumung des Gebiets soll mögliche Risiken aber ausschließen.
3: Mitglieder der rechtsextremen Gruppe Junge Tat haben gestern Abend am Bahnhof Winterthur ein Banner gegen Migration aufgehängt. Laut dem Tagesanzeiger verschafften sie sich Zugang zum Bahnhofsdach und zündeten Rauchfackeln. Anlass zur Aktion waren die Messerattacke von letzter Woche in Winterthur sowie die Abstimmung zur 10-Millionen-Initiative. Nach der Aktion kam es zudem zu einer Auseinandersetzung mit einer anderen Gruppierung. Die Polizei nahm 3 Personen fest. Zu welcher Gruppe sie gehören, ist nicht bekannt.
2: Frankreichs ehemalige First Lady Bernadette Chirac ist tot. Die Witwe des früheren Präsidenten Jacques Chirac ist gestern Abend im Alter von 93 Jahren gestorben. Das teilt ihre Tochter der Nachrichtenagentur AFP mit. Bernadette Chirac war bei den Menschen in Frankreich beliebt und beriet ihren Mann während seiner langen politischen Karriere. Bernadette Chirac ist bis heute die einzige französische First Lady geblieben, die selbst ein politisches Amt innehatte. Von 1979 bis 2015 war sie Generalrätin des Departements Corrèze in Zentralfrankreich.
4: Auf morgen Sonntag da kommen immer mehr Wolken. Am Morgen da ist es ziemlich bewölkt. Zwischendurch gibt es ein bisschen Sonne. Auf den Nachmittag gibt es dann allgemein mehr Sonne. Bis so 19 bis 23 Grad morgen. 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
2: Diese Themen haben heute Schlagzeilen gemacht. Guten Abend.
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3: Der Mann, der in Winterthur Menschen mit einem Messer angegriffen hatte, soll aktiv den Kontakt zu Anhängern des Islamischen Staats IS gesucht haben. Laut der Schweiz am Wochenende fand er diese Kontakte im Umfeld einer Moschee im schaffhausischen Neuhausen. Die Bundesanwaltschaft habe in der Vergangenheit gegen Personen dieser Moschee ermittelt, wegen des Verdachts auf terroristische Aktivitäten. Dabei tauchte auch der Name des Attentäters von Winterthur auf. Der Präsident des Neuhauser Moscheevereins reagierte nicht auf eine Anfrage der Zeitung. Der Schweizer Rüstungskonzern RUAG hat nach einem Hackerangriff Lösegeld bezahlt. Das bestätigt der RUAG-Verwaltungsratspräsident im Interview mit dem SRF. Die Kriminellen hätten letzten Herbst eine Tochterfirma der RUAG in den USA gehackt, Daten gestohlen und damit erpresst. Wie viel Lösegeld bezahlt wurde, ist nicht bekannt. Die RUAG habe aber alle Daten wieder zurückerhalten. Damit habe das Rüstungsunternehmen nicht so gehandelt, wie es das Bundesamt für Cyberkriminalität empfiehlt. Es rät grundsätzlich davon ab, Lösegeld an Kriminelle zu bezahlen. Das könne weitere Angriffe fördern.
2: Eine wegen Mordes verurteilte ehemalige Profiboxerin aus Interlaken bleibt im Gefängnis. Das Bundesgericht hat ihren Antrag auf sofortige Freilassung abgelehnt. Die gebürtige Brasilianerin wurde rechtskräftig zu 18 Jahren Haft verurteilt, weil sie ihren Ehemann in Interlaken mit einem Baseballschläger getötet hat. Die heute 40-Jährige bestreitet die Tat weiterhin und hat ein Revisionsgesuch eingereicht. Dieses führt laut Bundesgericht aber nicht automatisch zu einer Freilassung. Papst Leo XIV. Hat auf seiner Spanienreise zur Treue zum Völkerrecht aufgerufen. Er dankte Spanien für seinen Widerstand, mit dem das Land auch den Zorn von US-Präsident Trump auf sich zog. Bis nächsten Freitag reist der Papst durch Spanien. Bei Veranstaltungen unter freiem Himmel werden Hunderttausende Menschen erwartet. Nach Madrid tritt er auch in Barcelona und auf den Kanarischen Inseln auf. In Madrid allein sind laut den Behörden über 14.000 Polizisten im Einsatz, um die Sicherheit des Papstes zu gewährleisten. Die Ukraine beschießt erneut die russische Metropole St. Petersburg, das meldet der Gouverneur der Region. Dort ist heute der letzte Tag des Internationalen Wirtschaftsforums. Bereits am Mittwoch, dem ersten Tag des Forums, hat die Ukraine eine Ölraffinerie in der Nähe von St. Petersburg beschossen. Schwarze Rauchwolken bildeten sich über der Altstadt von St. Petersburg, die zum UNESCO-Weltkulturerbe gehört. Das Wirtschaftsforum lief aber wie gewohnt mit tausenden Teilnehmern.
4: Auf morgen Sonntag da kommen immer mehr Wolken am Morgen. Da ist es ziemlich bewölkt. Zwischendurch gibt es ein bisschen Sonne. Auf den Nachmittag gibt es dann allgemein mehr Sonne. Bis so 19 bis 23 Grad morgen. 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
2: Diese Themen haben heute Schlagzeilen gemacht. Guten Abend.
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2: Sollte das Schweizer Stimmvolk am 14. Juni die 10-Millionen-Initiative annehmen, könnte das Folgen für die Zusammenarbeit mit der EU im Bereich Sicherheit haben. Daraufhin deutet ein vertrauliches Dokument der EU-Mitgliedstaaten, wie die CH-Media-Zeitungen berichten. Demnach könnte eine Kündigung der Personenfreizügigkeit auch die Polizei- und Justizzusammenarbeit, also Schengen-Dublin, gefährden. Die EU will diese Einschätzung je nach Ausgang der Abstimmung veröffentlichen.
3: Das Bundesamt für Cybersicherheit warnt vor einer neuen Betrugsmasche bei Hotelbuchungen. Laut dem Blick verschicken Kriminelle vermehrt WhatsApp-Nachrichten und geben sich dabei als Hotel aus. Um glaubwürdig zu wirken, nutzen die Betrüger dabei oft echte Buchungsdaten. So locken sie mit angeblichen Rückerstattungen oder drohen mit Stornierungen. So wollen sie an Kreditkartendaten gelangen.
2: In der Stadt Zürich wird morgen ein ganzes Quartier vorsorglich geräumt. Der Grund? Die ETH transportiert eine hochgiftige, explosive Chemikalie nach Deutschland, um sie dort zu entsorgen, schreibt die NZZ. Zur Sicherheit müssen dafür rund 270 Menschen ihre Wohnungen an der Clausiusstraße vorübergehend verlassen. Straßen und Tramlinien werden gesperrt. Laut den Behörden besteht zwar für die Bevölkerung keine akute Gefahr, die Räumung des Gebiets soll mögliche Risiken aber ausschließen.
3: Mitglieder der rechtsextremen Gruppe Junge Tat haben gestern Abend am Bahnhof Winterthur ein Banner gegen Migration aufgehängt. Laut dem Tagesanzeiger verschafften sie sich Zugang zum Bahnhofsdach und zündeten Rauchfackeln. Anlass zur Aktion waren die Messerattacke von letzter Woche in Winterthur sowie die Abstimmung zur 10-Millionen-Initiative. Nach der Aktion kam es zudem zu einer Auseinandersetzung mit einer anderen Gruppierung. Die Polizei nahm 3 Personen fest. Zu welcher Gruppe sie gehören, ist nicht bekannt.
2: Frankreichs ehemalige First Lady Bernadette Chirac ist tot. Die Witwe des früheren Präsidenten Jacques Chirac ist gestern Abend im Alter von 93 Jahren gestorben. Das teilt ihre Tochter der Nachrichtenagentur AFP mit. Bernadette Chirac war bei den Menschen in Frankreich beliebt und beriet ihren Mann während seiner langen politischen Karriere. Bernadette Chirac ist bis heute die einzige französische First Lady geblieben, die selbst ein politisches Amt innehatte. Von 1979 bis 2015 war sie Generalrätin des Departements Corrèze in Zentralfrankreich.
4: Auf morgen Sonntag da kommen immer mehr Wolken am Morgen. Da ist es ziemlich bewölkt. Zwischendurch gibt es ein bisschen Sonne. Auf den Nachmittag gibt es dann allgemein mehr Sonne. Bis so 19 bis 23 Grad morgen. 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